0: Seid ihr bereit? Seid ihr bereit für die totale Vision?
1: Der Folgezeit, Rico.